0: Schau mal, was wir noch haben. Ja, 2:11 ist ja noch früh am heutigen Morgen. Es ist Sonntag. Ha, Puppi.
1: Guten Morgen.
0: Ja, ist man eine Muschi?
1: Ja.
0: Ne, der Dicker, der wartet natürlich, ne, auf die beste Musik. Mach mal jetzt. Also, ihr Lieben da draußen, weiter machen wir jetzt mit Lady Gaga, Bruno Mars und viele mehr. Viel Spaß.

0: ist ja noch früh. Ich hole mir jetzt mal ein schönes kaltes Bier und wir starten mal so ein bisschen. Ja klar, muss man ja auch. Man darf es nicht vergessen, die 90er, die waren auch gut, ne? Die 90er Jahren.
1: Ach. Man darf auch nicht vergessen, dass der Juni ein Jude ist. Er denkt nur an sich. Er geht sich ein kaltes Bier holen.
0: Nein, ich hole dir, ich hol dir jetzt auch eins.
1: Ich bin am Verdorsten. Uninteressant.
0: Danke. Nein, kriegst du jetzt. Aber der Mann hat eine gute Radiostimme. Komm mal ein bisschen näher.
1: Nein.
0: Doch.
1: Ihr könnt mich doch alle.
0: So, wir machen die 90er jetzt am Arsch.

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1: Was kommt hier? Nadine, der siebte Himmel.

Maria Santo Marien, nur diese eine Nacht. Ja, und danach kommt dann mein Outro, mein Gute-Nacht-Lied.

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5: Gute Nacht, Freunde.
6: Ein Arzt bitte in die Ambulanz. 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
5: Was ich noch zu sagen?
7: Okay, jetzt kommt hier mein Gute-Nacht-Lied. Peter, Su und Marc. Gute Nacht, Freunde.
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7: Damit wünsche ich euch alle eine gute Nacht, schlaft gut und träumt was Schönes.

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0: nicht wundern, mein Anfangslied nochmal, weil eine Station dazugekommen ist, und zwar Radio Clan. Jetzt begrüße ich natürlich auch die Hörer im Radio Clan dazu, und zwar, und die Party geht dann hier gleich weiter, und zwar mit Rio. Die Party fängt an, genau. Sie hat schon angefangen, aber jetzt für Radio Clan fängt sie an.
1: Schluss.
0: Genau.
1: Ja.

Ja, genau. Wie gesagt, ich begrüße natürlich jetzt auch die Hörer von Radio Clan und wünsche den Sepp natürlich einen schönen Modi Feierabend. Ja, wie gesagt, die Party fängt nicht an, die geht mellig weiter und nach Rio kommt dann Roger Sanchez Gate GTO mit Turn on the Music. Und danach Stefanie Hertel mit So Ah, Stücke, heile Welt. Ja, genau. Jetzt geht's noch weiter bis 22 Uhr. Genau.

und nun geht's hier weiter mit Status Quo und Anniversary bald Part 1. Danach Stefan Remmler mit Vogel der Nacht. Ja, und Spice Girls kommen mit Viva Forever.

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1: Ihr hört schon, Stefan Peters mit 1000 schlaflose Nächte. Ja, und danach Sugar Babes mit Push the Button. Und Stephanie und Marcy Ventre kommen für alle Zeit. Und Supertramp kommt mit Dreamer hinterher. Ja, und danach wird es dann laut.

jetzt ein bisschen lauter, und zwar von der Zornschmiede, der Junge mit der Mundharmonika, aber hey, in Metalform. Ja, sowas muss dann auch mal her, genau. Danach Sound of a Magic Enigma mit Eagle Rises und Stereo Egg fehlt Roger Whittaker mit ein bisschen Aroma. Ja, genau.

bisschen Aroma. Ja, genau. Jetzt geht's hier weiter mit Steve Harley und Cockney Rebel mit Here Comes the Sun. Danach Schnuffel, ich hab dich lieb. Und Steve Wonder kommt mit I just call it to say I love you. Ja, ich wollte nur deine Stimme hören. Genau, so heißt es auf Deutsch. Ich wünsche euch viel Spaß bei meiner Sendung.

Und hier geht's dann gleich weiter mit Sandy Wagner. Der Himmel auf Erden gibt's eigentlich nicht. Ja, und danach Susi Quattro mit Can the Can. Und Sandro Marin kommt mit Tut's jetzt.

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1: Und für das nächste Lied muss ich so ein bisschen ausholen, weil am 28.06. ist leider unser langjähriger Stammhörer, unser Bernd, eben halt verstorben. Und den nächsten Titel widme ich ihn, und zwar Sweet mit Barroom Blitz. Am 24.07. wird unser Jean eine Abschiedssendung extra für Bernd halten. Ich hoffe, dir da oben geht es gut, lieber Bernd, und du hörst es hier. Und zwar Sweet mit Barroom Blitz.
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Und ihr hört jetzt Rudi Schurig mit Florentinische Nächte. Danach Smokey mit Alice, wo the fuck is Alice? Und Roy Black mit Anita, schön ist es auf der Welt zu sein. Nein, ich singe nicht. Ihr hört das gleich, genau.

liebe Bubi, an deinem Wunsch ist mir hier ein Befehl. Und zwar Manuel von die Pony und das Lied von Manuel. Dana Santana, Samba Party. Ja, und dann geht's hier weiter.

Genau. Wie gesagt, am 24.07. gibt es eine Abschiedssendung von unserem Gene für unseren Bernd. Und ich hoffe, ihr seid dabei. Genau. Ja, und jetzt geht's hier weiter mit Schnitte und Sweet Home Alabama. Und danach Rosenstolz mit Liebe ist alles. Und dann wird's wieder ein bisschen lauter. Und zwar mit Soundschmiede. Es fährt ein Zug nach nirgendwo in Metalform.

Saragossa Band mit Manana. Genau. Und jetzt kommt Rosanna Rocchi mit Amore. Nie wieder allein. Danach habe ich dann noch Katja Epstein. Es war einmal ein Jäger. Und Sohn Schmiede kommt mit 100 Mann und ein Befehl. Und Rondo Venziano kommt mit Musica Fantasia. Und danach melde ich mich dann wieder.

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Jimmy Somerville ist britischer Popsänger und Songwriter. Er wurde in den 1980er Jahren als Sänger der Bands Bronski Beat und The Common Yards bekannt. Später arbeitete er auch solo. Der Song Comment te dire adieu, übersetzt etwa Wie sage ich dir Lebewohl, von 1989, ist aus seinem Album Read My Lips ausgekoppelt. Und hier ist Gutta Music, die Retro-Radio-Show. Jede Woche neu. Wir spielen feine Musik und geben interessante Infos dazu. So, Französisch haben wir begonnen. Jetzt gehen wir nach Spanien. Spanisch 1974 gab es diesen Hit von Jeanette. ¿Por qué te va? Warum gehst du? Naja.

0: Geht dir was? Warum gehst du? Ich gehe noch nicht. Ich bleibe. Wir haben eine schöne Sendung.
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0: Es gibt Musik von Bryan Adams. 1997 gab es das Album Unplugged. Das Album war recht erfolgreich. Mit dem schönen Song von Bryan Adams, Back to You.

The Eagles, How Long? Am 30. Oktober 2007 erschien das Album Long Road Out of Eden. Über die Aufnahmen zum ersten Studioalbum der Eagles nach 28 Jahren sagte Don Henley einmal in einem Interview: In ein paar Wochen werden wir das neue Album veröffentlichen, wenn wir uns bis dahin nicht gegenseitig umgebracht haben. Wie makaber. Tolles Album, weltweit Spitzenplätze in den Albumcharts. Wir hörten den schönen Song How Long. Und da wir das Album gerade zur Hand nahmen, hören noch einen Song daraus. Jetzt hören wir die Eagles und Busy Being Fabulous.

0: geniale Musik von den Eagles. Busy Being Fabulous.
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to Hell. Eine ganz andere Version von der Jazzkantine. Es ist eine Jazz-Rap-Band aus Braunschweig. Sie wurde 1994 gegründet und der Musikstil der Jazzkantine, eine Synthese der Stilelemente von Jazz, Funk und Rap. Die Band arbeitete bisher mit so unterschiedlichen Künstlern wie zum Beispiel Smudo und Götz Alsmann zusammen. Der Song Highway to Hell von der Jazzkantine war von 2008. So, Perpetuum Jazzile, haben auch noch ein bisschen mit Jazz zu tun, ist ein nicht traditioneller slowenischer Chor, der durch eigene Choreografien und Bühnenshows wie sonst nur bei A Cappella-Formationen hervortritt. 2009 gab es das Album Africa, daraus den Song Africa im Original von der Band Toto, jetzt vom Perpetuum Jazzile.

0: Fats Domino. Es gibt Live-Musik von Chris Thompson. Dave is on the road again. Ich sag gleich noch was dazu.
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1: Unverkennbar. Chris Thompson, the one and only, live. Dave is on the road again. Ja, und Chris Thompson ist britischer Rocksänger, Gitarrist und Komponist. Bekannt wurde er insbesondere als Sänger der Manfred Mann's Earth Band, mit der er in den 70er und 80er Jahren einige Top Ten Hits hatte. Ja, unverkennbar einfach. Der Mann auch mit diesem Song, Dave is on the road again. So, jetzt geht's Musik mit Gebläse. Mag ich besonders gern. Heute wieder sehr unterschiedliche Musik. Ich hoffe, das gefällt euch. Findet es gut. Leonid and Friends mit einer Chicago-Cover. Call on me.
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ist ja der Hammer. Manchmal besser als Original. Call on me. Leonard and Friends. Und jetzt haben wir Musik von Linda Ronstadt. Schöner Song. Der da heißt You're No Good.

Linda Ronstadt. US-amerikanische West Coast- und Country-Rock-Sängerin ist 80 geworden, man glaubt's ja nicht. Im August 2013 schon gab Ronstadt bekannt, dass sie seit einigen Jahren an der Parkinson-Krankheit leide und nicht mehr singen könne. Sie erklärte ihre musikalische Karriere für beendet. Dennoch hat sich Ronstadt noch nicht komplett aus der Öffentlichkeit zurückgezogen. Ihre Autobiografie Simple Dreams, a Musical Memoir, wurde im September 2013 veröffentlicht. Im September 2019 folgte eine Dokumentation über ihr Leben mit dem Titel Linda Ronstadt, The Sound of My Voice, die beim Provincetown International Film Festival als beste Dokumentation ausgezeichnet wurde. Und noch ein Geburtstag, Roger McGuinn, US-amerikanischer Musiker, gerade 84 geworden. Und manchem sagt der Name was. Er war in den 60er und 70er Jahren eine der einflussreichsten Persönlichkeiten der amerikanischen Folk-Rock-Szene. Und bekannt wurde er vor allem als Gründungsmitglied und Frontman der Byrds. Die hören wir jetzt mit dem schönen Song Turn, Turn, Turn.

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1: Und es gibt Musik von der Robert Cray Band. Fürchte dich nicht im Dunkeln. Man weiß ja nie, was kommt. Robert Cray Band.

0: Blues-Gitarrist und Blues-Sänger, hat sich den Blues verschrieben, er und seine Band. Ja, Robert Cray Band. Don't Be Afraid in the Dark. In den 80ern ist er schon einem breiteren Publikum bekannt geworden. So, Wolfman Jack, legendärer US-amerikanischer Disc-Jockey der 1960er und 70er Jahre. Am 1. Juli 95 ist er verstorben. Ja, der Gute. Und das war er.
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2: Das war er, Wolfman Jack. Und die Band Guess Who hat ihm einen Song geschrieben. Ihm zu Ehren. Und der Song, klar. Clap for the Wolfman. Die Band Guess Who in Good Time You Say.

0: 38. Todestag von Wolfman Jack. Clap for the Wolfman von The Guess Who. So, meine Lieben, das war's schon fast wieder für diese Woche mit guter Musik von mit Rainer Multop. Wir hören noch Chet Harris mit einem Instrumental. Machen wir ja immer so am Schluss. Diamonds heißt es. Und ich freue mich schon auf die nächste Sendung. Wird wieder bunt, wie heute auch. Und ich sage wie immer zum Schluss tschüss und ciao und weg.
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Patsy war das für euch mit Verschwind aus meinem Leben. Ja, das hat eine gute Bekannte von mir kürzlich auch zu ihrem Mann gesagt. Naja, schauen wir mal, was passiert. Ich kann euch sagen, was jetzt auf jeden Fall hier bei uns passiert. Es kommen die nächsten drei Neuvorstellungen. Mitte März, wenn du weißt, wer du bist. Verlorene Masken, danach die Mountain Crew mit Weizen in der Sonne. Ah nee, das wird doch warm. Oder meinen die etwa die Weizenkörner? Naja, hören wir mal rein, dann wissen wir's. Alle guten Dinge sind drei, drei neue Vorstellungen am Stück. Nele mit Narben. Wenn ihr aber was Bestimmtes hören wollt, meine Wunschbox ist immer noch gähnend leer.

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Viele Leute haben mich immer wieder gefragt, an den Tankstellen, an den Raststätten, auf den Parkplätzen, auf den Straßen in ganz Deutschland. Mensch, Junge, warum singst du nicht noch einmal ein Lied über die Fernfahrer? Das hat mich sehr gefreut. Ich habe hin und her überlegt, warum eigentlich nicht? Ja, und hier ist es. Hört zu, Jungs, was ich euch zu sagen habe. 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Der Bleifuß ruht auf dem Pedal,

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1: Gleich im Anschluss gibt's natürlich Trucks mit Ein Cowboy braucht zwei wilde Pferde, genau, zwei wilde Pferde, auf geht's.

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Ja, das war Frank Rebell mit Geglaubt. Es geht weiter mit Matthias Monker im Kreis. Danach Martin Morgen mit Tierisch drauf. Und Harry M. Jetzt geht mein Leben voll bergauf. Glückwunsch!

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1: Wer Kinder hat, einen Baukredit abzahlt oder Alleinverdiener in der Familie ist, für den ist eine Risikolebensversicherung in der Regel sinnvoll. Sie sichert die Hinterbliebenen im Todesfall finanziell ab, etwa um Kredite abzulösen oder das fehlende Einkommen auszugleichen. Ein Vergleich lohnt sich. Selbst für gewöhnliche Fälle unterscheiden sich die Beiträge bei den getesteten Versicherern in der Finanztipp-Analyse um über 6.000 Euro über die gesamte Laufzeit. Die Unterschiede sind enorm. Wer beim falschen Anbieter abschließt, zahlt nach unserer Analyse bis zu dreimal mehr als beim günstigsten Anbieter, sagt man bei Finanztipp. Die Kosten einer Risikolebensversicherung sind von der Versicherungssumme sowie den unterschiedlichen Risikomerkmalen abhängig und daher von Fall zu Fall unterschiedlich. Finanztipp hat das kürzlich für verschiedene Musterkunden berechnet. Ein 40-jähriger Programmierer, der eine Versicherungssumme von 300.000 Euro über 20 Jahre Laufzeit vereinbart, zahlt beim teuersten Anbieter insgesamt 6.115 Euro mehr als beim günstigsten. Der Jahresbeitrag liegt je nach Versicherer zwischen rund 232 und 537 Euro. Ein anderer Fall. Eine 35-jährige rauchende Bankkauffrau, die 300.000 Euro absichert, kann durch einen Versicherungsvergleich rund 5.820 Euro über 15 Jahre Vertragslaufzeit sparen. Beim günstigsten Anbieter beträgt ihr Jahresbeitrag rund 197 Euro, während sie beim teuersten Versicherer knapp 585 Euro zahlen würde. Zusätzliche Bausteine oder hochpreisige Premiumtarife verteuern den Schutz nur, ohne einen relevanten Mehrwert zu bieten, erklärt man bei Finanztipp. Generell reiche der Basistarif völlig aus. Für gesunde Menschen ist der Abschluss bei den meisten Anbietern zudem bequem online möglich. Im Finanztipp-Test haben die HUK24 und die WGV am besten abgeschnitten. Wer Vorerkrankungen hat, sollte hingegen vorab eine sogenannte Risikovoranfrage über einen unabhängigen Makler oder Honorarberater stellen. Paare mit Kindern sollten einzelne Verträge über Kreuz abschließen. Dabei ist Partner A der Vertragsinhaber, der das Geld erhält, wenn Partner B als versicherte Person stirbt und umgekehrt.
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Ich begrüße euch wieder herzlich zum Betthupferl. Am Mikrofon ist wieder euer Wiener Mädel selbstverständlich. Und ich möchte mich, bevor ich irgendwas noch sage, mich bedanken bei unserer Anne, bei meiner Vorgängerin. Danke für die tolle Sendung, danke für die tolle Übergabe. Ja, und ich begrüße natürlich alle meine Hörer auf der Alexa im Internet und im Radio, wo immer ihr mich hören könnt. Und habe wieder eine tolle Sammlung von romantischen Liedern, von ruhigen Liedern, von besinnlichen Liedern zusammengetragen, so richtig, um den Tag ausklingen zu lassen, die Seele baumeln zu lassen, den Stress fallen zu lassen. Freut mich, dass ihr mit dabei seid, mit mir die Seele baumeln zu lassen, bevor wir beginnen. Gleichzeitig mit meiner Sendung hat natürlich der Anpfiff zum Ländermatch begonnen, Frankreich-Marokko. Ich werde euch am Laufenden halten. Und zuallererst aber eine traurige Meldung. Die Welt ist heute erschüttert worden von der Nachricht, heute am Vormittag, Bonnie Tyler ist nicht mehr. Bonnie Tyler ist tot. Anfang Mai hatte sie ihre Tour unterbrechen müssen, ihre Tournee unterbrechen müssen in Portugal, ist dort in ein Spital eingeliefert worden mit einem Darmdurchbruch, wurde dann notoperiert, lag im Koma kurzzeitig und war aber auf dem Weg der Besserung. Ja, die Konzerte, was ich jetzt gehört habe, zwar mein Lenny, auch der will mitreden. Sie hat die Tour unterbrechen müssen, die Konzerte wurden abgesagt, die Karten wurden natürlich zurückgenommen. Die große Frage war, was wird sein, wenn sie wieder auf Tournee geht, wie kommen wir zu den Karten, jetzt haben wir endlich Karten ergattert und ja, man hat sich da vieles überlegt, leider alles umsonst, denn heute ist die große Künstlerin verstorben. Am 8. Juni 1951 ist sie in Skewen, Wales, im Vereinigten Königreich, also in Großbritannien, geboren und hat dort ihren ersten Schrei getan. Bekannt ist sie geworden mit ihrer rauchigen Stimme und die sie einer Stimmbandoperation zu verdanken hatte, wo sie sich leider nicht so ganz an die Anweisungen der Ärzte gehalten hat, denn sie sollte wirklich still sein, den Mund halten. Das hat sie halt nicht zusammengebracht. Und dennoch gelang ihr 1976 auch mit ihrer rauchigen Stimme dann mit Lost in Frauen der Durchbruch. Und 1977 It's a Heartache, das ging um die Welt und mit diesem Song ist sie wirklich, wirklich berühmt geworden, auch hier in Europa, in Österreich. Und ja, jetzt ist diese große Pop- und Rock-Künstlerin, die so richtig den Musikmarkt aufgemischt hat, nicht mehr. Ich habe mir erlaubt, nachdem ich das gehört habe, habe ich mich natürlich zum PC gesetzt und habe natürlich sofort die meiner Meinung nach besten Songs herausgesucht, was gar nicht so einfach ist. Ich weiß, ich sage es jedes Mal, aber es ist wirklich nicht so einfach, dann zu sagen, was sind die besten Songs. Und ich habe halt, ja, da spielt natürlich der eigene Geschmack mit eine Rolle, die besten Songs zusammengesucht und habe daraus ein Special gemacht zu Ehren der großen Popkünstlerin. Was ich dabei allerdings auch gefunden habe, ist ein Live-Auftritt, der sie zeigt, wie sie lebt und lebte. Sie war nämlich nicht nur die große Künstlerin, die alles wunderbar machte, und das ist ja bei den Künstlern, es klappt immer alles wunderbar. Nein, auch Künstler haben Pannen. Und sie stand dazu, sie steht dazu und lässt ihr Publikum nicht in Stich, sondern geht da durch. Hör mal selbst. Und genießen wir noch einmal die einzigartige Stimme von Bonnie Tyler.

Ja, diese einzigartige Stimme ist für immer verstummt mit heute Vormittag. Und an dieser Stelle sage ich danke, danke, danke Bonnie Tyler für die vielen, vielen tollen Songs, die du uns geschenkt hast. Wir werden dich nie vergessen. Rest in peace und sing da oben auf der Wolke weiter. Ja, das Fußballmatch, das Weltmeisterschaftsspiel Frankreich gegen Marokko ist inzwischen 31 Minuten ebenfalls im Spiel nach dem Anpfiff. Es steht immer noch 0:0, also scheint ein spannendes Spiel zu werden. Ja, weiter geht es ebenfalls mit einer großen Künstlerin, die viel zu früh verstorben ist, nämlich mit Alexandra. Ihr blieb ja nicht so viel Zeit, uns so viel zu hinterlassen, aber das, was sie hinterlassen hat, ja, das kann schon einiges. Alexandra, Akkordeon.

0: Ja, aber bitte, wir gedenken heute nicht nur einer großen Künstlerin, sondern wir feiern auch einen Geburtstag eines großen Künstlers. Zu dem kommen wir aber später. Und es gibt natürlich auch um Mitternacht herum natürlich wieder, wie gewohnt, die Mitternachtseinlage. Das ist klar. Und ja, was gibt es natürlich noch um diese Zeit, wenn wir die Seele baumeln lassen? Na, nur Amore natürlich. Hansi Dulmitsch.
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ihre Lebensgeschichte drinnen verarbeitet. Ja, es gehört jetzt nicht unbedingt zu meinen Lieblingsliedern, aber natürlich Hörerwünsche sind mir heilig und genau deshalb spiele ich natürlich auch die Emilia mit Big Big World.

Ja, wenn ich vorhin gesagt habe, es gehört jetzt nicht unbedingt zu meinen Lieblingsliedern, dazu möchte ich natürlich sagen, mein Musikgeschmack ist natürlich nicht der allumfassende Geschmack. Und ja, die Sendung soll ja im Prinzip recht breit gestreut sein und nicht nur Fans meiner Musik sein. Ist klar. Ja, wer mich kennt, weiß, dass es keine Sendung gibt, wo der King of Rock'n'Roll nicht dabei ist. Den habe ich auch dabei, der kommt allerdings ein bisschen später. Jetzt haben wir allerdings den King of Pop am Plattenteller liegen, nämlich den Michael Jackson und Heal the World.

Ja, ich habe euch ja versprochen, über das Fußballmatch am Laufen zu halten. Wir sind an der 47. Minute, 5 Minuten werden nachgespielt. Dann ist die Halbzeit zu Ende. Es steht immer noch 0:0. Also, wenn in der zweiten Runde nichts passiert, dann geht es natürlich, dann kommen wieder einmal die Zuschauer auf ihre Kosten und sehen dann ein verlängertes Spiel und vielleicht auch ein Elfmeterschießen. Ne? Schauen wir mal. Ja, damit geht es natürlich weiter im Programm.

Ja, habe ich auch versprochen, wir feiern heute einen Geburtstag und eines ganz, ganz großen. Und das tun wir jetzt. Lee Hazlewood wäre heute, hätte heute Geburtstag und er wäre heute. Lass mich ein bisschen rechnen. Er wäre heute 93 Jahre alt. Am 9. Juli 1929 ist er geboren. Und 97 Jahre. Entschuldigung, Rechner sollte man kennen. Wer rechnen kann, ist gleich ein Vorteil. Er wäre heute 97 Jahre alt. War ein wirklich großer Sänger, er ist in Manford in Oklahoma in den USA geboren. Dort hat er seinen ersten Schrei getan und darin hat er natürlich fleißig weitergeschrien und hat natürlich viele, viele tolle Lieder geschrieben. Durchbruch ist Lee Hazlewood 1960 gelungen und zwar in Zusammenarbeit mit Nancy Sinatra, wie er die dazugeholt hat. Da ging es dann wirklich für ihn bergauf. Er hat Lieder geschrieben wie Disputes Are Made for Walking oder Summer Wine, Some Velvet Morning und die hat er alle mit der Nancy Sinatra aufgenommen. Er hat auch für Dean Martin Lieder geschrieben, Songs geschrieben. Er hat für Nancy Sinatra alleine geschrieben und er nahm mit Bella B. einen Song auf sein letztes Album Cake or Death erschien 2006 und 2007 ist er in Nevada 78-jährig verstorben. Er hat uns viele Songs hinterlassen, er hat viele, viele tolle Lieder geschrieben und einen davon hören wir jetzt. Auch den hat er mit Nancy Sinatra gesungen. Ich habe ihn allerdings in einer Solo-Aufnahme von ihm alleine. So Long Bay, Lee Hazlewood.

Einer der großartigsten Country-Sänger aller Zeiten war Johnny Cash. Und ja, den darf man natürlich nicht vergessen. She came from the mountains. Johnny Cash.

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1: Ja, jetzt kommen wir ein bisschen zurück nach in die europäischen Gefilde, denn auch wir haben gute Musik. Die Amigos zum Beispiel. Kleiner Amigo.

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1: Ja, der kleine Amigo. Wer weiß, vielleicht steht er heute als großer Amigo auf der Bühne. Wir wissen es ja nicht. Ja, ich habe vorhin versprochen, es gibt keine Sendung ohne Elvis Presley, ohne den King. Warum? Ja, weil ich ein Fan von ihm bin. Sorry Leute, ihr müsst euch den Elvis mit anhören mit mir. Ich hoffe, es ist nicht allzu eine große Qual, denn nicht umsonst ist er der King of Rock'n'Roll. Er war der Beste. Er war einfach der Beste. Er hatte eine tolle Stimme. Elvis Presley, no more.

Ja, nach dem großen King of Rock'n'Roll, wie kann man das noch steigern? Mit ganz, ganz, ganz großem Kino, kann ich da nur sagen. Ferrante und Teicher, Exodus.

Ja, ganz großes Kino war das. Und wie kann man ganz großes Kino noch steigern? Na, eigentlich nur mit ganz, ganz großen Theater- bzw. Opernbühne, die noch ein bisschen größer ist als das Kino. Freddie Breck, überall auf der Welt. Wieso ich jetzt von Oper rede, werdet ihr gleich hören.

Ja, ich glaube, es gibt niemanden, der das nicht erkannt hat, nämlich den Gefangenenchor aus Nabucco, der hier verarbeitet wurde. Ja, ich habe euch natürlich versprochen, ich halte euch über das Fußballmatch am Laufenden. Wir sind in der 49. Minute und es steht immer noch 0:0, also 9 Minuten nach der Pause gespielt. Es ist immer noch kein Tor gefallen. Also das scheint ein spannender Abend zu werden. Mit Debbie Boone geht's weiter. You light up my life.

Eine wunderbare Nummer von Debbie Boone. Mit einer zweiten, nächsten wunderbaren Nummer geht's weiter. The Gold Bug. Alan Parsons Project.

Ja, ein kurzer Blick auf den Fußballticker hat mir verraten, es steht immer noch 0-0, 58. Minute, Spielminute und immer noch 0-0. Es hat sich noch nichts getan, also wir haben noch nichts versäumt. Ja, in der Zwischenzeit geht es hier weiter und wir nähern uns natürlich der Mitternachtseinlage. Dranbleiben nicht mehr lange, es ist 23.23 Uhr. Okay, eine Schnapszahl. Sowas gelingt mir selten, gebe ich zu. Und ja, es dauert nicht mehr lange, so um drei Viertel herum, also Viertel vor, wie man in Deutschland ja sagt, startet die Mitternachtseinlage so herum. Hier geht es jetzt einmal weiter mit Gin Pitney und Something Gotten Hold of My Heart.

Ja, weiter geht's mit Jean Shepherd. Und na, die Mädels werden es kennen. Da geht's um zwei kleine Jungs. Two little boys. Jean Shepherd.

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2: Ja, ist es denn schon wieder Sonntag? Sonntagvormittag in deinem Lieblingsradio. Hey, ich bin wieder da und Einfach Essig ist auch wieder da. Bis 12 hier in deinem Lieblingsradio. Schön, dass du mit am Start bist. Schön, dass du eingeschaltet hast. Jetzt geht's los mit Felix Jen und Jay Hart Bright und davor Figel mit Moving to the Sun. Schönen Sonntagvormittag.
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0: Ah, die Woche ist schon wieder geschafft. Check, jawohl. Das Wochenende genießen wir in vollen Zügen. Check, jawohl. Und können morgen dann wieder mit neuer Motivation, neuer Kraft in die neue Woche starten. Ja, was war dein Highlight dieser Woche? Kannst mir gerne mal schreiben. 0170 840 1912 oder unter www.nicoessig.com. Da findest du ein Kontaktformular und kannst mir gerne mal schreiben. Was war dein Highlight diese Woche? Bei uns gibt es ganz viele musikalische Highlights. Zum Beispiel dabei gleich die Backstreet Boys und Sabrina Carpenter. Ja, all das in dieser Show. Ich freue mich, wenn du dabei bleibst bis 12 Uhr hier in deinem Lieblingsradio. Auf geht's in diesen Sonntag!
1: Guten Morgen, Sportfreunde! 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

Alright, mal Hand aufs Herz. Wer von euch nutzt an der Waschmaschine eigentlich mehr als drei Programme? Die meisten drücken doch einfach auf Start und hoffen, dass der Lieblingspulli keine Kindergröße wird. Besonders irreführend ist dabei das Programm Pflegeleicht. Klingt irgendwie nach, das ist für Klamotten, die alles mitmachen. Also Jeans, T-Shirts, Handtücher, rein damit. Tja, falsch gedacht. Genau das Gegenteil ist nämlich der Fall. Der Name führt nämlich seit Jahren Menschen in die Irre. Pflegeleicht bedeutet nicht, dass die Kleidung leicht zu pflegen ist, nein, sondern, dass die Waschmaschine besonders pfleglich mit ihr umgeht. Die Trommel bewegt sich sanfter, es wird weniger geschleudert und die Wäsche knittert dadurch weniger. Ideal für Blusen, Hemden, Polyester, Viskose oder Mischgewebe. Also alles, was nach dem Waschen nicht aussehen soll, als hätte man es im Rucksack vergessen. Handtücher, Bettwäsche oder robuste Baumwollshirts, die gehören dagegen ins Baumwollprogramm. Das ist zwar etwas intensiver, dafür werden die Textilien aber gründlicher gereinigt und können die stärkere Beanspruchung problemlos ab. Eigentlich müsste das Programm also gar nicht pflegeleicht heißen. Ehrlicher wäre Namen wie zum Beispiel Bitte lieb behandeln, nicht zu wild oder knitterfrei statt Karacho. Das wäre zwar sperrig, aber deutlich verständlicher. Und falls ihr euch jetzt fragt, warum Waschmaschinen überhaupt so viele Programme haben, das ist ein bisschen wie beim Auto. Die meisten brauchen im Alltag genau drei Gänge. Aber es beruhigt ungemein zu wissen, dass es theoretisch noch 12 weitere gibt. Also, kleiner Waschmaschinen-Fact für die nächste Grillparty. Pflegeleicht ist nicht für pflegeleichte Kleidung, sondern für Kleidung, die ein bisschen mehr Zuwendung braucht. Und wieder was gelernt jetzt am frühen Sonntagmorgen. Und jetzt wissen wir auch, warum eure Bluse manchmal beleidigt aus der Trommel kommt. Hier ist dein Lieblingsradio am Sonntagvormittag. Jetzt fahre ich mal kurz gehirnmäßig woanders. Dein Sonntagvormittag hier in deinem Lieblingsradio mit Einfach Essig. Schön, dass du mit dabei bist. Jetzt hier mit Benson Boone und Beautiful Things. So.

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0: Der Sonntag, der zeigt sich zweigeteilt. In der Nordosthälfte ziehen Schauer und teilweise kräftige Gewitter durch. Anfangs sind auch der Süden und Südosten noch betroffen. Vom Westen bis in die Mitte des Landes setzt sich dagegen häufig die Sonne durch. Es bleibt vielerorts trocken. Die Temperaturen erreichen 18 bis 26 Grad. Schauen wir auf die nächsten Tage. Morgen am Montag geht es mit einem freundlichen Sonne-Wolken-Mix weiter. Vor allem zwischen der Ostsee und dem Erzgebirge entwickeln sich gebietsweise Schauer, vereinzelt auch Gewitter. In übrigen Regionen bleibt es überwiegend trocken. Die meisten Sonnenstunden gibt es im Süden. Die Höchsttemperaturen liegen dann erneut zwischen 18 und 26 Grad. Am Dienstag beruhigt sich das Wetter weiter. Lediglich im Osten und Südosten ist noch der ein oder andere Schauer möglich. Sonst erwartet uns verbreitet trockenes Wetter mit einem angenehmen Wechsel aus Sonne und Wolken. Die Temperaturen ändern sich kaum und erreichen wieder 18 bis 26 Grad. Crazy, 3 Tage ineinander die gleichen Temperaturen. Schauen wir mal, was der Mittwoch macht. Der macht sich von Norden her da nämlich eine Wetterumstellung bemerkbar. Dichte Wolken breiten sich südauswärts aus und bringen Regen und Schauer sowie einzelne Gewitter mit. Im Süden hält sich das freundlichere Wetter dagegen noch länger. Dort wechseln sich Sonne und Wolken ab und häufig bleibt es trocken. Die Höchstwerte liegen zwischen 17 und 28 Grad. 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Gleich wieder mit kurzer Frage, kurzer Antwort, Alltagsfragen leicht erklärt. Davor noch Musik von George Ezra, Green Green Grass. Und dann davor noch Daryl Hall und John Oates mit Man Eater. Schönen Sonntagvormittag. Kommt gut in diesen Sonntag.

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Wir alle kennen den Begriff Bergfest. Meist fällt er ja mittwochs im Büro oder auch unterwegs eben bei der Arbeit. Aber warum heißt das eigentlich so? Hat das wirklich etwas mit Bergen zu tun? Tatsächlich steckt dahinter eine Geschichte, die tief unter die Erde führt. Und die Lösung dazu gibt's gleich hier bei Kurze Frage, Kurze Antwort, Alltagsfragen leicht erklärt. Davor aber noch David Guetta, Alok und Stick Figure mit Run, Run, River.

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1: Heute mit der Frage, woher kommt denn die Redewendung, am Mittwoch Bergfest zu feiern? Bergfest, das hört man meistens mittwochs, Halbzeit der Arbeitswoche. Das Wochenende ist schon in Sicht. Aber heute am Sonntag ist vielleicht genau der richtige Moment für ein bisschen unnützes Wissen, woher kommt eigentlich dieser Begriff. Die Erklärung, die viele kennen, klingt erstmal logisch. Stell dich eine Bergwanderung vor. Der Aufstieg ist geschafft. Ihr steht auf dem Gipfel. Der Weg ist zwar noch genauso lang, aber ab jetzt geht's gefühlt leichter, nämlich bergab. Genau dieses Bild passt perfekt zur Wochenmitte und hat sicher dazu beigetragen, dass sich der Begriff so eingebürgert hat. Seinen Ursprung hat Bergfest aber tatsächlich wo ganz anders, nämlich eben Bergbau. Dort wurde schon vor langer Zeit das sogenannte Bergfest gefeiert, allerdings nicht Mittwoch, sondern zur Mitte des Jahres. Bergleute kamen mit ihren Familien zusammen, es gab Gottesdienste, Musik und große Umzüge. Der Anlass war ein sehr besonderer. Man war dankbar, dass die Kumpel die erste Hälfte des Jahres gesund überstanden hatten. Denn die Arbeit unter Tag war damals lebensgefährlich. Das Bergfest war deshalb viel mehr als nur eine Feier und es war ein Zeichen von Zusammenhalt und Hoffnung. Später wanderte der Begriff immer weiter, erst an Universitäten, wenn die Hälfte des Semesters geschafft war, dann zu Filmproduktionen beim Militär oder auf Großbaustellen, überall dort, wo ein Projekt die Halbzeit erreicht hatte und irgendwann landete das Wort schließlich in unserem Alltag. Deshalb wünschen sich heute viele mittwochs ein schönes Bergfest, obwohl die wenigsten wissen, dass der Ausdruck ursprünglich gar nichts mit der Wochenmitte zu tun hatte, sondern mit den Bergleuten, die tief unter der Erde arbeiteten. Und spätestens nächsten Mittwoch könnt ihr mit diesem Wissen in der Kaffeeküche glänzen. Denn, dann wisst ihr, hinter dem kleinen Wort Bergfest steckt eine Geschichte, die mehrere hunderte Jahre alt ist. Kurze Frage, kurze Antwort, Alltagsfragen leicht erklärt, auch wieder nächste Woche hier in der Show.

Teenage Dirtbag hier am Sonntagvormittag. 4 Wochen, 104 Spiele, Millionen Fans, unzählige Diskussionen über den VAR und mindestens genauso viele Menschen, die behaupten, den hätte ich auch gemacht. Willkommen zum großen Finale der Weltmeisterschaft im Fußball. Was für ein Turnier liegt hinter uns. Die Gastgeber sorgten für eine fantastische Atmosphäre. Außenseiter schrieben Geschichte und Favoriten mussten feststellen, dass ein großer Name allein noch keine Tore schießt. Deutschland startete furios, verabschiedete sich dann aber im Elfmeterschießen gegen Paraguay. Deutschland reagierte wie immer ganz gelassen, also die fußballdeutschen Fans, also ungefähr 5 Minuten lang. Danach begann die Suche nach dem Schuldigen. Bundestrainer, Schiedsrichter, Wetter, Bundeskanzler, wer auch immer. Irgendjemand musste ja schließlich die Verantwortung dafür tragen. Die Türkei kämpft bis zum Schluss, verabschiedet sich aber trotzdem eines emotionalen Sieges gegen die USA aus dem Turnier. Immerhin mit erhobenem Haupt und mit der Gewissheit, dass Leidenschaft manchmal wichtiger ist als die Tabelle. Dann begann natürlich auch noch die K.O.-Phase und plötzlich galt ein schlechter Tag, eine schlechte Minute, eine schlechte Halbzeit und der Flieger nach Hause hebt ab. Marokko begeisterte erneut die Fußballwelt, Kanada spielte die beste WM seiner Geschichte und Curaçao gewann zwar keinen Titel, dafür aber die Herzen der Fans. Torwart Eloy Room hielt zeitweise mehr Bälle als mancher Zuschauer ihr Popcorn. Im Halbfinale setzte sich Spanien souverän mit 2:0 gegen Frankreich durch. Die Furia Roja zeigte Fußball wie aus dem Lehrbuch. Technisch stark, eiskalt vor dem Tor mit einer neuen Generation, die endgültig auf der ganz, ganz großen Bühne angekommen ist. Das zweite Halbfinale hatte dagegen alles, was Fußball ausmacht. England führte, träumte vom ersten WM-Finale seit 1966 und dann kam Argentinien. 2 späte Tore treten die Partie komplett. England blieb nur der berühmte Satz, nächstes Mal ganz bestimmt. Immerhin holten sich die Engländer gestern im Spiel um Platz 3 noch einen spektakulären Trostpreis. Gegen Frankreich gewann die Mannschaft von Thomas Tuchel unglaubliche 6:4. 10 Tore, ein Hattrick von Bukayo Saka und einen neuen Rekord für das torreichste Spiel um Platz 3 der WM-Geschichte. Wer dieses Spiel verpasst hat, der ärgert sich vermutlich heute noch. Und so bleibt heute nur noch ein Spiel. Argentinien gegen Spanien. Auf der einen Seite Lionel Messi, vielleicht zum letzten Mal auf der größten Bühne des Weltfußballs. Auf der anderen Seite die junge spanische Generation, die beweisen will, dass ihre Zeit endgültig gekommen ist. Es ist das Duell zwischen einer lebenden Legende und einer Mannschaft, die ihre eigene Geschichte schreiben möchte. Und ganz egal, wie dieses Finale endet, diese Weltmeisterschaft hat geliefert. Es gab Traumtore, Last-Minute-Siege, Überraschungen, Tränen, Jubel und natürlich auch, wer hätte es gedacht, den VAR. Denn eines ist sicher, egal wer Weltmeister wird, über irgendeine Entscheidung wird auch morgen noch diskutiert. Damit verabschieden wir uns von einer außergewöhnlichen Weltmeisterschaft. Danke fürs Zuhören, danke fürs Mitfiebern und denke immer daran, Fußball ist die schönste Nebensache der Welt, außer natürlich, wenn die eigene Mannschaft gerade in der Nachspielzeit die entscheidenden Gegentore kassiert. Bis zur nächsten WM und bleib vor allem sportlich.

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2: Sonntagvormittag hier in deinem Lieblingsradio und gleich quatschen wir in der nächsten halben Stunde darüber. Urlaub gebucht und dann kommt alles irgendwie anders, wenn die Reise zum Problem wird. Wir haben die passende Lösung. Nächsten 30 Minuten hier in der Show. Davor jetzt aber erstmal Musik, zum Beispiel Alexander Eder, Crash Out oder Shakira. Whenever, wherever. Schönen Sonntagvormittag.
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Wer jetzt mit dem Urlaub, mit dem Auto, okay, wir fangen nochmal an. Wer jetzt mit dem Auto Richtung Urlaub startet, für den hat der ADAC eine Warnung, die man besser ernst nimmt. Denn in einigen europäischen Urlaubsländern sind aktuell falsche Pannenhelfer unterwegs. Und die haben leider mit den echten gelben Engeln ungefähr so viel gemeinsam wie ein 3-Euro-Schnitzel mit einem Sternemenü. Die Betrüger fahren Autos, die den ADAC-Fahrzeugen täuschend ähnlich sehen. Teilweise tragen sie sogar das Logo oder Aufschrift wie im Auftrag des ADAC und laufen in passender Kleidung herum. Die warten oft direkt an Autobahnen oder Rastplätzen und sind manchmal erstaunlich schnell da, wenn jemand mit einer Panne liegen bleibt. Klingt erstmal nach gutem Service, ist aber leider eine ziemlich fiese Masche. Wer ihre Hilfe annimmt, zahlt am Ende oft kräftig drauf für angebliche Abschleppkosten, überteuerte oder sogar völlig unnötige Reparaturen. Besonders perfide, laut ADAC sollen einige dieser Banden sogar Störsender einsetzen. Das heißt, der Anruf beim echten Pannendienst klappt im schlimmsten Fall gar nicht erst. Dann gilt, Auto abschließen, ein paar Meter vom Fahrzeug weggehen und von dort aus dann den Notruf auslösen bzw. nochmal versuchen eben zu erreichen. Das Wichtigste, im Ausland hat der ADAC normalerweise gar keine eigene Flotte von gelben Engeln unterwegs. Wer also plötzlich ungefragt Besuch bekommt und jemand sagt, hallo, ich bin vom ADAC, der sollte lieber zweimal hinschauen. Die Ausnahmen sind nur in Norditalien und in der Ferienzeit auch in Teilen Frankreichs. Dort gibt es tatsächlich ADAC-Pannhelfer. Also, lieber einmal selbst den Pannendienst anrufen und kurz warten, als später den Urlaub mit einer Rechnung zu

0: Die Koffer sind gepackt, die Vorfreude ist groß, doch im Urlaub läuft nicht immer alles nach Plan. Ein Unfall, eine plötzliche Krankheit oder Ärger mit dem Reiseveranstalter können die schönste Reise schnell ruinieren. Welche Versicherungen im Ernstfall wirklich helfen, das weiß mein Kollege Gerrit Zienicke.
1: Eine Urlaubsreise kurzfristig abzusagen, kann schnell teuer werden. In so einem Fall übernimmt eine Reiserücktrittsversicherung die Stornokosten, sofern ein versicherter Grund vorliegt. Und davon gibt es viele.
2: Ja, Jahre her, da mussten wir 2 Tage vor Abreise den Urlaub canceln, weil wir einen Wasserschaden im Keller hatten.
3: Ich bin mal eine Woche vor dem Urlaub entlassen worden und dann war die Jobsuche natürlich wichtiger und ich habe den Urlaub dann tatsächlich abgesagt.
4: Ja, letztes Jahr erst. Knöchel gebrochen, ab ins Krankenhaus und den Italienurlaub verschoben.
1: Wenn solche Probleme während der Urlaubsreise auftreten, hilft eine Reiseabbruchversicherung. Sie erstattet nicht genutzte Reiseleistungen oder sogar Mehrkosten bei der Rückreise. Und auch eine Auslandsreise-Krankenversicherung ist eine Überlegung wert. Sie übernimmt Behandlungskosten, Krankenhausaufenthalte bis hin zum Rücktransport nach Hause. Was es dabei zu beachten gilt, weiß Manuela Stussack-Wermeling von der LVM-Versicherung.
5: Ganz wichtig ist es nicht abzuwarten, sondern sich wirklich frühzeitig Hilfe zu holen. Viele Versicherungen, auch die LVM, bieten zum Beispiel einen 24-Stunden-Notruf an oder es gibt auch digitale Angebote via App und darüber lassen sich zum Beispiel Ärzte finden, Sprachprobleme überbrücken oder notwendige Schritte organisieren.
1: Und wenn es im Urlaub Probleme mit dem Reiseveranstalter wegen nicht erbrachten Leistungen gibt, greift die Rechtsschutzversicherung. Wichtig ist, dass diese Ansprüche möglichst umgehend vor Ort geltend gemacht werden. Der passende Versicherungsschutz gehört neben Kleidung und Reisepass also definitiv mit ins Urlaubsgepäck.
5: Wer gut vorbereitet ist, kann im Ernstfall schnell handeln und hat im Hintergrund jemanden, der sich kümmert. So reist man deutlich entspannter.

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1: Nach einem wechselhaften Wochenende bleibt das Wetter auch in den kommenden Tagen in Bewegung. Heute am Sonntag ziehen vor allem in der Nordwesthälfte und Nordosthälfte Schauer und Gewitter durch. Zu Beginn des Tages kann es auch im Süden und Südosten noch nass werden. Vom Westen bis in die Mitte zeigt sich dagegen immer wieder die Sonne und dort bleibt es auch häufig trocken. Die Temperaturen steigen auf 18 Grad bis 26 Grad. Morgen am Montag wechseln sich Sonne und Wolken ab, besonders zwischen der Ostsee und dem Erzgebirge. Es sind gebietsweise Schauer und einzelne Gewitter möglich. Abseits davon bleibt es meist trocken. Die besten Chancen auf längeren Sonnenschein, die gibt es natürlich im Süden. Dazu werden 18 bis 26 Grad erreicht. Am Dienstag setzt sich das ruhige Wetter in vielen Regionen fort. Nur im Osten und Südosten kann sich vereinzelt noch ein Schauer bilden. Sonst präsentiert sich das Wetter mit einem freundlichen Mix aus Sonne und Wolken und überwiegend trockene Verhältnisse. Die Höchstwerte liegen erneut zwischen 18 und 26 Grad. Am Mittwoch kündigt sich dann von Norden her die nächste Wetterfront an. Dichte Wolken breiten sich aus und bringen Regen, Schauer und örtlich auch Gewitter mit. Im Süden bleibt es dagegen zunächst oft trocken beim Wechsel aus Sonne und Wolken. Die Temperaturen bewegen sich zwischen 17 und 28 Grad. 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Und gleich kümmern wir uns noch um das Thema Bargeld. Ja, denn wer mit Bargeld bezahlt, das kann ich schon mal verraten, dem schmerzt das Geld ausgeben doch schon mehr. Gleich mehr dazu hier bei uns. Davor Musik von Old City, Firefly, The Bowser mit Magnetic und Robin mit Dancing on My Own. Schönen Sonntagvormittag, 11 Uhr, gleich 34 Minuten.

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1: Old City und Fireflies hier am Sonntagvormittag. Wer mit Bargeld bezahlt, kennt das. Der 20er ist gerade noch im Geldbeutel und eine Sekunde später ist er Geschichte. Irgendwie fühlt sich das jedes Mal ein kleines bisschen schmerzhaft an. Und genau das ist jetzt sogar wissenschaftlich untersucht worden. Forschende haben herausgefunden, mit Bargeld zu bezahlen löst tatsächlich ein stärkeres Verlustgefühl aus als mit Karte oder Handy. Klingt das mal verrückt, ergibt aber auch irgendwo ein bisschen Sinn, denn einen Geldschein gebt ihr bewusst aus der Hand. Ihr seht, wie das Geld weniger wird. Das Gehirn registriert, oh, das ist jetzt weg. Beim Handy oder der Karte läuft das Ganze ein bisschen anders. Einmal kurz ans Terminal halten, piep, Einkauf erledigt. Kein Schein verschwindet, keine Münzfach oder wird leichter. Das Bezahlen fühlt sich fast an wie gar nicht bezahlt. Vielleicht ist das auch der Grund, warum aus ich hole nur schnell eine Milch plötzlich ein Einkauf mit Chips, Schokolade, einer neuen Zahnbürste oder einem Energy Drink wird. Im Laden denkt man sich, ach komm, die 3 Euro machen jetzt auch keinen Unterschied. Den Unterschied merkt man dann aber später. Nicht an der Kasse, nein, sondern eben auf dem Konto. Eigentlich ist Bargeld also der ehrliche Freund, der sagt euch sofort ins Gesicht, das wird jetzt aber ein bisschen teuer, ne? Die Karte dagegen lächelt freundlich, nickt einmal und überlässt den unangenehmen Teil eurem Kontoauszug. Oder anders gesagt, Bargeld tut beim Bezahlen weh. Die Karte schickt euch die Rechnung einfach erst ein paar Tage später.

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1: Wir haben schon wieder tatsächlich Crazy 11:54. Das bedeutet, diese Sendung neigt sich dem Ende entgegen. Wir hören uns selbstverständlich nächste Woche wieder. Selbe Stelle, selbe Welle, wenn du Bock hast, von 10 bis 12 hier in deinem Lieblingsradio. Hab eine schöne Woche, mach das Beste draus, genieß ein bisschen die Sonne und tschüss!

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So, da war jetzt mal ein Mittelweg. How you remind me? Camouflage. Mach ich weiter. Love with the shield.

So, ich hab hier mal REM drinne. Loving my relations.

Ich begrüße euch wieder herzlich zum Betthupferl. Am Mikrofon ist wieder euer Wiener Mädel selbstverständlich. Und ich möchte mich, bevor ich irgendwas noch sage, mich bedanken bei unserer Anne, bei meiner Vorgängerin. Danke für die tolle Sendung, danke für die tolle Übergabe. Ja, und ich begrüße natürlich alle meine Hörer auf der Alexa im Internet und im Radio, wo immer ihr mich hören könnt. Und habe wieder eine tolle Sammlung von romantischen Liedern, von ruhigen Liedern, von besinnlichen Liedern zusammengetragen, so richtig, um den Tag ausklingen zu lassen, die Seele baumeln zu lassen, den Stress fallen zu lassen. Freut mich, dass ihr mit dabei seid, mit mir die Seele baumeln zu lassen, bevor wir beginnen. Gleichzeitig mit meiner Sendung hat natürlich der Anpfiff zum Ländermatch begonnen, Frankreich-Marokko. Ich werde euch am Laufenden halten. Und zuallererst aber eine traurige Meldung. Die Welt ist heute erschüttert worden von der Nachricht, heute am Vormittag, Bonnie Tyler ist nicht mehr. Bonnie Tyler ist tot. Anfang Mai hatte sie ihre Tour unterbrechen müssen, ihre Tournee unterbrechen müssen in Portugal, ist dort in ein Spital eingeliefert worden mit einem Darmdurchbruch, wurde dann notoperiert, lag im Koma kurzzeitig und war aber auf dem Weg der Besserung. Ja, die Konzerte, was ich jetzt gehört habe, zwar mein Lenny, auch der will mitreden. Sie hat die Tour unterbrechen müssen, die Konzerte wurden abgesagt, die Karten wurden natürlich zurückgenommen. Die große Frage war, was wird sein, wenn sie wieder auf Tournee geht, wie kommen wir zu den Karten, jetzt haben wir endlich Karten ergattert und ja, man hat sich da vieles überlegt, leider alles umsonst, denn heute ist die große Künstlerin verstorben. Am 8. Juni 1951 ist sie ins Kevin, Wales, im Vereinigten Königreich, also in Großbritannien, geboren und hat dort ihren ersten Schrei getan. Bekannt ist sie geworden mit ihrer rauchigen Stimme und die sie einer Stimmbandoperation zu verdanken hatte, wo sie sich leider nicht so ganz an die Anweisungen der Ärzte gehalten hat, denn es sollte wirklich still sein, den Mund halten, das hat sie halt nicht zusammengebracht. Und dennoch gelang ihr 1976 auch mit ihrer rauchigen Stimme dann mit Lost in France der Durchbruch. Und 1977 It's a Heartache, das ging um die Welt und mit diesem Song ist sie wirklich, wirklich berühmt geworden, auch hier in Europa, in Österreich. Und ja, jetzt ist diese große Pop- und Rock-Künstlerin, die so richtig den Musikmarkt aufgemischt hat, nicht mehr. Ich habe mir erlaubt, nachdem ich das gehört habe, habe ich mich natürlich zum PC gesetzt und habe natürlich sofort die meiner Meinung nach besten Songs herausgesucht, was gar nicht so einfach ist. Ich weiß, ich sage es jedes Mal, aber es ist wirklich nicht so einfach, dann zu sagen, was sind die besten Songs. Und ich habe halt, ja, da spielt natürlich der eigene Geschmack mit eine Rolle, die besten Songs zusammengesucht und habe daraus ein Special gemacht zu Ehren der großen Popkünstlerin. Was ich dabei allerdings auch gefunden habe, ist ein Live-Auftritt, der sie zeigt, wie sie lebt und lebte. Sie war nämlich nicht nur die große Künstlerin, die alles wunderbar machte, und das ist ja bei den Künstlern, es klappt immer alles wunderbar. Nein, auch Künstler haben Pannen. Und sie stand dazu, sie steht dazu und lässt ihr Publikum nicht in den Stich, sondern geht da durch. Hör mal selbst. Und genießen wir noch einmal die einzigartige Stimme von Bonnie Tyler.

Ja, diese einzigartige Stimme ist für immer verstummt mit heute Vormittag. Und an dieser Stelle sage ich danke, danke, danke, Bonnie Tyler, für die vielen, vielen tollen Songs, die du uns geschenkt hast. Wir werden dich nie vergessen. Rest in peace und sing da oben auf der Wolke weiter. Ja, das Fußballmatch, das Weltmeisterschaftsspiel Frankreich gegen Marokko ist inzwischen 31 Minuten ebenfalls im Spiel nach dem Anpfiff. Es steht immer noch 0:0, also scheint ein spannendes Spiel zu werden. Ja, weiter geht es ebenfalls mit einer großen Künstlerin, die viel zu früh verstorben ist, nämlich mit Alexandra. Ihr blieb ja nicht so viel Zeit, uns so viel zu hinterlassen, aber das, was sie hinterlassen hat, das kann schon einiges. Alexandra, Akkordeon.

0: Ja, aber wir gedenken heute nicht nur einer großen Künstlerin, sondern wir feiern auch einen Geburtstag eines großen Künstlers. Zu dem kommen wir aber später. Und es gibt natürlich auch um Mitternacht herum natürlich wieder, wie gewohnt, die Mitternachtseinlage. Das ist klar. Und ja, was gibt's natürlich noch um diese Zeit, wenn wir die Seele baumeln lassen? Na, nur Amore natürlich. Hansi Dulmitsch.
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Ja, wenn meine Tochter jetzt zuhört, wird sie sich ein bisschen wundern. Denn jetzt spiele ich ein ganz besonderes Lied, wo ich dann immer mein Radio eigentlich leiser gedreht habe, wenn das im Radio gelaufen ist. Aber es sind Freunde an mich herangetreten: Warum spielst du eigentlich nicht die Emilia? Sie hat einem so ein wunderbares Lied geschrieben: Big, Big World. Da hat sie ihre Lebensgeschichte drinnen verarbeitet. Ja, es gehört jetzt nicht unbedingt zu meinen Lieblingsliedern, aber natürlich, Hörerwünsche sind mir heilig und genau deshalb spiele ich natürlich auch die Emilia mit Big Big World.

Ja, wenn ich vorhin gesagt habe, es gehört jetzt nicht unbedingt zu meinen Lieblingsliedern, dazu möchte ich natürlich sagen, mein Musikgeschmack ist natürlich nicht der allumfassende Geschmack. Und ja, die Sendung soll ja im Prinzip recht breit gestreut sein und nicht nur Fans meiner Musik sein. Ist klar. Ja, wer mich kennt, weiß, dass es keine Sendung gibt, wo der King of Rock'n'Roll nicht dabei ist. Den habe ich auch dabei, der kommt allerdings ein bisschen später. Jetzt haben wir allerdings den King of Pop am Plattenteller liegen, nämlich den Michael Jackson und Heal the World.

ihre Kosten und sehen dann ein verlängertes Spiel und vielleicht auch ein Elfmeterschießen. Ne? Schauen wir mal. Ja, damit geht es natürlich weiter im Programm.

Ja, habe ich auch versprochen, wir feiern heute einen Geburtstag und eines ganz, ganz großen. Und das tun wir jetzt. Lee Hazlewood wäre heute, hätte heute Geburtstag und er wäre heute. Lass mich ein bisschen rechnen. Er wäre heute 93 Jahre alt. Am 9. Juli 1929 ist er geboren. Und 97 Jahre. Entschuldigung, Rechner sollte man kennen. Wer rechnen kann, ist gleich ein Vorteil. Er wäre heute 97 Jahre alt. War ein wirklich großer Sänger, er ist in Manford in Oklahoma in den USA geboren. Dort hat er seinen ersten Schrei getan und darin hat er natürlich fleißig weiter geschrien und hat natürlich viele, viele tolle Lieder geschrieben. Durchbruch ist Lee Hazlewood 1960 gelungen und zwar in Zusammenarbeit mit Nancy Sinatra, wie er die dazu geholt hat. Da ging es dann wirklich für ihn bergauf. Er hat Lieder geschrieben wie These Boots Are Made for Walking oder Summer Wine, Some Velvet Morning und die hat er alle mit der Nancy Sinatra aufgenommen. Er hat auch für Dean Martin Lieder geschrieben, Songs geschrieben. Er hat für Nancy Sinatra alleine geschrieben und er nahm mit Bella B. einen Song auf sein letztes Album Cake or Death erschien 2006 und 2007 ist er in Nevada 78-jährig verstorben. Er hat uns viele Songs hinterlassen, er hat viele, viele tolle Lieder geschrieben und einen davon hören wir jetzt. Auch den hat er mit Nancy Sinatra gesungen. Ich habe ihn aber jetzt in einer Solo-Aufnahme von ihm alleine. So Long Babe, Lee Hazlewood.

Einer der großartigsten Country-Sänger aller Zeiten war Johnny Cash. Und ja, den darf man natürlich nicht vergessen. She came from the mountains. Johnny Cash.

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1: Ja, jetzt kommen wir ein bisschen zurück nach in die europäischen Gefilde, denn auch wir haben gute Musik. Die Amigos zum Beispiel. Kleiner Amigo.

0: 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Ich komme von der Tour nach Hause, stell die Gitarre ab. Obwohl ich schon so müde bin, starte ich meinen Computer und schau noch meine E-Mails an. Unter den vielen Einträgen spricht mich einer an. 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Den klicke ich an. Ein kleiner Junge vor 9 Jahren erzählt mir seine Geschichte und die zieht mich gleich in ihren Bann. Er schreibt, mein Papa war Musiker, so wie du. Auf der Heimfahrt von einem Konzert verunglückte er. Er wollte mich irgendwann mit auf die Bühne nehmen, aber dazu kommt es jetzt nicht mehr. Die Mutter hat uns schon vor langer Zeit verlassen. Und ich lebe jetzt bei meiner Oma. Täglich spiele ich auf der Gitarre meines Vaters, denn sie erinnert mich so an ihn. Jedes Wort trifft mich mitten ins Herz, kleiner Amigo. 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
1: Ja, der kleine Amigo. Wer weiß, vielleicht steht er heute als großer Amigo auf der Bühne. Wir wissen es ja nicht. Ja, ich habe vorhin versprochen, es gibt keine Sendung ohne Elvis Presley, ohne den King. Warum? Ja, weil ich ein Fan von ihm bin. Sorry Leute, ihr müsst euch den Elvis mit anhören mit mir. Aber ich hoffe, es ist nicht allzu eine große Qual, denn nicht umsonst ist er der King of Rock'n'Roll. Er war der Beste. Er war einfach der Beste. Er hatte eine tolle Stimme. Elvis Presley, no more.

Ja, nach dem großen King of Rock'n'Roll, wie kann man das noch steigern? Mit ganz, ganz, ganz großem Kino, kann ich da noch sagen. Ferrante und Teicher, Exodus.

Ja, ganz großes Kino war das. Und wie kann man ganz großes Kino noch steigern? Na, eigentlich nur mit ganz, ganz großen Theater- bzw. Opernbühne, die noch ein bisschen größer ist als das Kino. Freddy Breck, überall auf der Welt. Wieso ich jetzt von Oper rede, werdet ihr gleich hören.

Ja, ich glaube, es gibt niemanden, der das nicht erkannt hat, nämlich den Gefangenenchor aus Nabucco, der hier verarbeitet wurde. Ja, ich habe euch natürlich versprochen, ich halte euch über das Fußballmatch am Laufenden. Wir sind in der 49. Minute und es steht immer noch 0:0, also 9 Minuten nach der Pause gespielt. Es steht immer noch, es ist immer noch kein Tor gefallen. Also das scheint ein spannender Abend zu werden. Mit Debbie Boone geht's weiter. 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

Eine wunderbare Nummer von Debbie Boone. Mit einer zweiten, nächsten wunderbaren Nummer geht's weiter. The Gold Bug. Alan Parsons Project.

Ja, ein kurzer Blick auf den Fußballticker hat mir verraten, es steht immer noch 0-0, 58. Minute, Spielminute und immer noch 0-0. Es hat sich noch nichts getan, also wir haben noch nichts versäumt. Ja, in der Zwischenzeit geht es hier weiter und wir nähern uns natürlich der Mitternachtseinlage. Dranbleiben nicht mehr lange, es ist 23.23 Uhr. Okay, eine Schnapszahl. Sowas gelingt mir selten, gebe ich zu. Und ja, es dauert nicht mehr lange, so um drei Viertel herum, also Viertel vor, wie man in Deutschland ja sagt, startet die Mitternachtseinlage so herum. Hier geht es jetzt einmal weiter mit Gin Pitney und Something Gotten Hold of My Heart.

Ja, weiter geht's mit Jean Shepherd. Und naja, die Mädels werden es kennen. Da geht's um zwei kleine Jungs. Two little boys. Jean Shepherd.

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1: Ja, und ein kurzer Blick auf den FM-Ticker hat sich gelohnt. Denn das Spiel Frankreich-Marokko, wir sind in der 66. Minute und es steht 2:0 für Frankreich. Frankreich hat in der 60. Minute das 1:0 geschossen und in der 66. gleich das 2:0. Ich glaube, damit schaut das Ganze doch schon recht eindeutig aus. Ich glaube, mit der Verlängerung wird es wohl nichts werden. Ja, weiter geht's hier natürlich im Programm mit Champagne. How Boudou's Ass.

Honey mit der Kindermucke. Ich hoffe, ihr hattet einen schönen Sonntag und werdet ihn noch haben. Ja, hier in diesmal wende ich aus Eckernförde und hier ist der strahlende Sonnenschein. War auch heute Morgen schon Regen, aber jetzt ist die Sonne dran. Das ist doch schön, genau. Ja, dann mache ich mal den Anfang gleich mit Donnecke. Aramsamsam, Aramsamsam. Ja, genau. Danach Markus Becker mit 1, 2, 3 im Sauseschritt. Und Crazy Frog mit Tricky. Und die Shortcuts kommen hinterher mit Atemlos durch die Nacht. Viel Spaß!

0: die Maus, eine der kleinsten Bewohner des Dschungels, ein angenehmes Frühstück zu sich nahm, klopfte es an der Tür so, als ob sie aufbrechen würde. Und so öffnete Maus aufgeregt die Tür. Er sah vor sich eine traurige Gazelle.
1: Ah, Maus, du musst mir helfen. Es ist etwas Schlimmes passiert.
2: Was ist los, Gazelle?
1: Der Löwe.
0: Die Maus begann zu zittern, sobald sie den Namen des Löwen hörte. Denn sie hatte Angst vor ihm.
1: Seitdem ich der König des ganzen Dschungels bin, ist das auch mein Zuhause, sagte er. Und nahm mir mein Haus weg. Und jetzt bin ich obdachlos. Jeden, den ich um Hilfe bat, um mein Haus zurückzubekommen, bekam Angst und rannte weg.
3: Ja, weil er ein Löwe ist, haben wir alle Angst vor ihm.
1: Aber du bist nicht wie die anderen, Bruder Maus. Du bist mutiger und schlauer. Bitte hilf mir.
0: Nach einigen Gedanken sagte die kleine Maus zu, ihrem Freund zu helfen. Sie machten sich zusammen auf dem Weg. Der Löwe war tatsächlich in einem Tiefschlaf im Garten der Gazelle. Die kleine Maus wollte den Löwen mit seiner großen Pfote anstupsen und aufwecken. Aber als der Löwe sich bewegte, wich sie vor Angst zurück. Dieses Mal, obwohl er versuchte, ihn aufzuwecken, indem er seine Mähne schüttelte, schnarchte der Löwe so sehr, dass die Maus ihre Ohren bedeckte und aus Angst dablieb, wo sie war. Während die kleine Maus nach einem langen, dünnen Stock suchte, um den Löwen zu wecken, berührte sein Schwanz den Schnurrbart des Löwen. Der knurrende Löwe erwachte plötzlich. Der Löwe, wütend, dass er aus seinem schönen Schlaf aufwachte, stand der Maus gegenüber. Er stand wütend auf, wo er gelegen hatte.
4: Warum hast du mich geweckt? Oder bringst du mir Essen? Hä? Sag's mir.
1: Essen? Nein. Nein, Sir.
4: Du wagst es, meinen Garten zu betreten?
1: Gazelle. Also, Sir.
4: Was ist los?
1: Sie floh auf den Berg.
4: Dann solltest du auch wegrennen. Denn jetzt werde ich dich verschlingen.
0: Mit dem Brüllen des Löwen wurde die kleine Maus weit weg von ihm bewegt. Der Löwe setzte seinen Schlaf dort fort, wo er aufgehört hatte. Es war der nächste Tag. Die Maus nahm all ihren Mut zusammen und ging zurück in Gazelles Garten.
4: Hab ich dir nicht gesagt, dass du dem Garten fernbleiben sollst?
1: Ja, ja, hast du, aber...
4: So?
1: Ich wollte dich fragen, ob du das selbstgebaute Haus der Hyäne gesehen hast.
4: Hä? Was ist mit seinem Haus?
1: Es ist viel größer und königlicher als deins. Und er hat einen riesigen Garten voller Bäume und eine schöne Wiese drumherum.
4: Oh, wirklich?
0: Der Löwe wollte das Haus sehen, das viel extravaganter als Gazelles Haus war.
4: Komm schon, bring mich zum herrlichen Haus der Hyäne.
0: Obwohl die Maus vor Angst stark zitterte, nahm er den Wunsch vom Löwen an. Nach einer Weile kamen sie endlich an Hyänes Haus an. Es gab weder ein prächtiges großes Haus, noch ein Garten voller Bäume. Das Haus der Hyäne war nur eine kleine und sehr gewöhnliche Höhle.
4: Du Lügnermaus! Ich fresse dich auf! Komm her!
0: Als er erkannte, dass er getäuscht wurde, rannte der Löwe auf die Maus zu.
1: Ups!
0: Der Löwe rannte über die Baumstämme, während die Maus durch sie hindurchrannte. Gerade als der Löwe dabei war, den Schwanz der Maus zu greifen, kletterte die kleine Maus schnell auf einen Baum.
1: Bitte, König des Dschungels, es ist nicht meine Schuld. Ich wollte der Gazelle helfen.
0: Der Löwe wurde noch wütender und fing an, den Baum mit seinen Riesenpfoten zu schütteln.
4: Beeile dich, du kleine Maus!
0: Während die Maus auf dem schwankenden Baum zwischen die Pfoten des Löwen schlüpfen wollte, verhedderte sich eine Herde von Igeln in Löwes Füßen.
4: Geht runter!
0: Obwohl der Löwe versuchte, die Igel loszuwerden, brannten ihre Stachel ständig. Die Maus nutzte dies aus und sprang runter vom Baum, mitten in die Herde von Igeln und floh davon. Gerade als er dachte, er wäre dem Löwen entkommen, hörte die Maus donnernde Schritte und warf sich in die Schleimlache mit Wut. Weil er jedoch sehr leicht war, landete er erfolgreich wieder auf dem Boden. Was den Löwen betrifft, blieben seine Füße im Schleim stecken, als er in das Schleimbecken stieg, um die kleine Maus zu fangen.
4: Gell, was ist das?
3: Nicht bewegen, Sir, sonst sinken Sie weiter.
4: Ich nehme keinen Rat von dir an.
0: Die Maus wollte dem Löwen helfen, nahm ein Stück Ast von der Seite und hielt es ihm entgegen.
3: Sir, halten Sie sich am Ast fest. Ich ziehe Sie raus und rette Sie.
4: Ich will das nicht. Ich komme hier selbst heraus.
0: Wenn der Löwe jedoch einen seiner Füße rettete, landete der andere Fuß im Schlamm und während er kämpfte, wurde er mit Schlamm bedeckt. Und schließlich gab er auf.
4: Maus, ich sinke. Hilfe, rette mich. Ich will nach Hause. Bitte beeile dich.
0: Die Maus sammelte die größten Blätter vom Gummibaum in seiner Nähe und legte sie einzeln auf den Schleim.
3: Beeilung, Löwe! Treten Sie auf die Blätter und kommen Sie raus!
0: Da die Gummiblätter am Boden klebrig sind, werden sie im Schlamm nicht begraben. Der Löwe schaffte es auf den Boden, indem er auf die Blätter trat, trotz Schwierigkeiten.
4: Oh, Maus, ich hätte das nie überlebt, wenn du nicht an die Blätter gedacht hättest. Entschuldige, dass ich dich unterschätzt habe. Sag mir, was willst du von mir, dem König des Dschungels, dem Löwen?
0: Die kleine Maus bat den Löwen, Gazelle ihr Haus zurückzugeben. Der Löwe nahm sofort seinen Wunsch an. Denn dank der kleinen Maus, die sein Leben rettete, verstand er den Wert eines Zuhauses viel besser. Und so kehrte die Gazelle zurück in ihr Zuhause mit dem schönen Garten. Der Löwe fiel in seiner Höhle in seinen Schlaf. Und die kleine Maus kehrte zurück zu seinem leckeren Frühstück. Und jeder redete über die große Erfolgsgeschichte des kleinen Bewohners des Dschungels, einem Helden.

0: Ja, und nun geht's hier weiter mit Anton und Kid Cleo mit Raumschiff. Die Mandolinis kommen. Hier kommt der Frühling. Ach nee, wir haben ja schon Sommer. Egal. Und Isa Glück, der Zug hat keine Bremsen. Na, dann würde ich aber nicht mit dem Zug fahren. Nee, so geht das aber nicht.
1: Komm, wir

Ja, und nun geht's hier weiter mit die Zwillis. Zusammen sind wir stark. Leo Morocciolo. Chili. Meine Güte, ein schweres Wort. Hakuna Matata aus dem Disney-Film König der Löwen. Und dann kommt auch schon wieder die nächste Geschichte, und zwar die Geschichte für Kinder und nachts im Zoo. Ja, was macht man denn da? Was passiert denn da? Hört doch einfach mal rein.

0: Winter.
1: Nachts im Zoo. Anton Schneider war Nachtwächter in einem großen Zoo am Stadtrand. Seit nunmehr 20 Jahren begann er pünktlich jeden Abend um 8 Uhr, wenn der Zoo seine Pforten geschlossen hatte, seinen Dienst. Er kontrollierte

0: kontrollierte die Käfige, sah nach den Tieren und sorgte dafür, dass keiner unbefugt nachts in den Zoo kam. Am Ende der Nacht, wenn alle Menschen normalerweise aufstehen, ging er dann nach Hause und legte sich ins Bett. Ein Nachtwächter schläft nun mal am Tag und nicht in der Nacht. Doch an einem Abend kam alles anders. Anton konnte den ganzen Tag über nicht schlafen, und so kam er völlig übermüdet zu seinem Arbeitsplatz im Zoo. Nach einem ersten Rundgang setzte er sich an seinen Schreibtisch, um die Zeitung zu lesen. Doch schon nach wenigen Minuten war er tief und fest eingeschlafen. Zur selben Zeit quetschte sich der kleine Affe Jim durch die engen Gitterstäbe seines Käfigs und verließ auf diese Weise sein Gehege. Er tat dies unbemerkt mehrmals die Woche. Doch hatte er dabei immer ein Auge auf den Nachtwächter, damit dieser ihn nicht erwischen konnte. Jim galt als das schlaueste Tier im Zoo. Als er am Büro des Nachtwächters vorbeihuschte, bemerkte er, dass dieser schlief. Der Affe wunderte sich, nutzte aber seine Chance und schlich hinein ins Büro. Er griff nach dem Hauptschlüssel am Hosenbund des Nachtwächters und verschwand genauso schnell, wie er gekommen war. Mit diesem Schlüssel konnte er nun jedes Schloss im Zoo öffnen.
1: »Hey, Leute!« brüllte Jim durch den gesamten Zoo. »Heute feiern wir eine Party!«
0: Alle freuten sich tierisch. Der Affe öffnete sämtliche Käfigtüren und Eisbären, Löwen, Pinguine, Kamele, Elefanten, Vögel und Ziegen tanzten miteinander, bis es stockdunkel wurde. Plötzlich hörte Jim ein Geräusch aus dem Büro des Nachtwächters. Er erschrak.
1: Sofort in die Käfige und tut so, als würdet ihr schlafen. Ich schließe schnell alles wieder zu und bringe den Schlüssel zurück,
0: rief Jim seinen Kameraden zu. Die Tiere rannten wild durcheinander, denn sie konnten in der dunklen Nacht kaum etwas sehen. Als alles wieder ruhig war, ließ Jim den Schlüssel hastig vor der Bürotür fallen und nur Sekunden später öffnete Anton die Tür.
2: Wieso liegt denn mein Schlüssel hier?
0: Wunderte sich der Nachtwächter. Er hob ihn auf und kehrte an seinen Schreibtisch zurück. 2 Stunden später begann er seine morgendliche Runde durch den Zoo. Die Sonne war schon aufgegangen und es wurde langsam hell. Anton traute seinen Augen nicht. Die Löwen waren im Affengehege, die Pinguine auf der Ziegenweide, die Vögel im Reptilienhaus, die Kamele am Löwenfelsen. Nichts schien an seinem Platz zu sein. Und trotzdem waren alle Käfige und Gehege fest verschlossen. Wie war das nur möglich? Noch bevor die ersten Zoobesucher kommen würden, musste der Nachtwächter alles wieder in Ordnung bringen. Es war kaum zu schaffen, doch es gelang ihm und er ging pünktlich wie immer nach Hause. Völlig erschöpft fiel er dort in sein Bett. Und als er wieder aufwachte, war er sich nicht sicher, ob er alles nur geträumt oder ob er es wirklich erlebt.
3: Ja, hallo. Ich bin auch mal wieder dabei, genau die Sandri. Als nächstes Simone Sommerland und die Kitterfrösche mit Klabautermann. Dann Chaos Team Kids. Der Affentanz. Na, was ist das denn für ein Affentanz?
4: Ja, hallo.
3: Der, Flohhaufen mit Dschungelorchester. Viel Spaß.

Ja, ihr hört schon Angelo Brisanti mit Circle of Life aus dem Film König der Löwen. Danach geht's dann weiter mit Shortkids und das kleine Küken piept. Piep, piep. Ja, und dann sagt Rolf Sikorski und seine Freunde, du da im Radio. Ja, hallo, ihr da draußen.

Hallo, ja, die Mainzelmännchen mit der Pünktchen-Tango, dann deine Freunde mit Quatsch mit Soße, dann Lucia Ruf, der Sommer ist so wunderbar. Ja, das ist er auch.

0: sollen die Pünktchen überhaupt? Sie machen nur Rabatz.
1: Rabatz!
0: Und alles ist nur für die Katz.
1: Die Katz!
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Ja, nun geht's hier weiter mit Crazy Frog und Safety Dance. Danach Charlie Klass mit So ein schöner Tag. Ja, draußen scheint die Sonne. Es ist schön warm, was will man noch mehr? Ja, und Kinders kommen mit Hip-Hop für alle Mixer.

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heute wirklich kein Salat. Bring mir lieber Schokolade oder etwas Marzipan. Was steht denn wieder auf dem Plan? Das Grüne hängt mir aus dem Hals. Hat Papa draußen nichts gefangen? Dann geh halt nochmal auf die Jagd.

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2: Jetzt. Ja, als nächstes Markus Becker mit Mach die Robbe. Dann Familie Sonntag, Tanzen macht doch jeden Spaß. Ja, also mir macht Tanzen immer Spaß. Ich hoffe euch auch. Dann kommt ein Märchen, der alte Sultan. Genau, viel Spaß dabei.
3: Fragen.

0: Es war einmal auf einem Bauernhof einer Bauernfamilie. Ein hungriger Wolf versuchte, eines der Lämmer zu fangen.
1: Komm, komm. Komm her, kleines Lämmchen. Komm, Schäfchen. Tiep, tiep, tiep, tiep, tiep, tiep, tiep.
0: Doch als er sich näherte, bemerkte der Hirte den Wolf und alarmierte seinen Hund Sultan.
2: Sultan, worauf wartest du? Lauf und rette das Lamm!
0: Aber Sultan war so ein alter Hund, dass der Hirte schneller war als er selbst. Und er rettete das Lamm vor dem Wolf, bevor Sultan dort ankommen konnte. Am nächsten Morgen, während das Bauernpaar darüber sprach, wie alt der Sultan war, begann der Wolf, dessen Augen immer noch auf die Lämmer gerichtet war, zuzuhören.
2: Ach, so können wir nicht weitermachen. Wie soll unser Hund unser Haus beschützen, wenn er tagsüber nicht einmal die Lämmer beschützen kann?
3: Ja, da hast du recht, aber...
2: Sultan muss dieses Haus verlassen. Wenn wir wegen ihm die Lämmer verlieren, verlieren wir unseren Lebensunterhalt.
0: Der alte Sultan war sehr aufgebracht, als er hörte, was gesagt wurde. Als der Wolf das alles mit ansah, hatte er eine clevere Idee.
1: Hey, du fieser alter Hund.
4: Wuff, wuff.
1: Beruhige dich. Ich bin nicht wegen der Lämmer hier. Diesmal bin ich deinetwegen hier.
4: Wuff, was? Du willst mich fressen? Mein Tag wird immer schlimmer. Oh.
1: Nein, aber deine Besitzer werden dich aus dem Haus schmeißen. Und ich habe eine tolle Idee, die dich wie einen Helden aussehen lässt.
0: Der hilflose Sultan war neugierig auf das Angebot des Wolfes.
1: Also, wenn du morgen die Lämmer auf die Weide bringst, lass sie dort und geh außer Sichtweite. Dort werde ich eines der Lämmer kidnappen. Und dann?
4: Was? Auf keinen Fall!
1: Nein, warte. Hör mir zu. Ich werde nur so tun, als würde ich das Lamm entführen. Und dann, bringe ich es zu dir zurück. Dann kannst du es deinen Besitzern zurückbringen und dein Held werden. Wie findest du das?
4: Wie kann ich dir nur vertrauen?
1: Im Gegenzug gibst du mir einfach ein paar Hühner, um meinen Magen zu füllen. Und wir sind quitt.
0: Sultan nahm das Angebot des Wolfes an. Am Morgen brachte die Bauernfamilie die Lämmer wie üblich auf die Weide. Und nach einer Weile ging Sultan.
2: Hast du Sultan gesehen?
3: Nein, aber er muss doch hier irgendwo in der Gegend sein.
2: Ich hab die Nase voll von diesem faulen Hund.
0: Nicht weit entfernt ließ der alte Sultan eines der Lämmer in eine entfernte Ecke schleichen. Als das Lamm von der Herde getrennt war, erschrak es und schaute sich ängstlich um. Schließlich tauchte der listige Wolf plötzlich hinter dem Busch auf, in dem er sich versteckt hatte.
1: Komm her, kleines Lämmchen. Jetzt gehörst du mir. Ich werde dich jetzt fressen.
0: Der Wolf näherte sich dem Lamm. Aber da war etwas, das er nicht sah. Als er weiterging, gab der Boden nach und er fiel in eine tiefe Grube.
1: Was ist los? Was soll das? Holt mich hier raus, verdammt!
0: Der alte Sultan kam an die Spitze des Lochs und blickte auf den ängstlichen Wolf hinunter.
4: Hallo, alter Hund. Kannst du nicht mal einen neuen Trick lernen? Du dachtest wohl, ich würde dem Wort eines Wolfes trauen. Ich war meinem Besitzer gegenüber immer loyal. Ich würde weder Lamm noch Huhn für dich opfern.
0: Sultan bellte laut und rief seine Besitzer.
2: Oh, Sultan, das hast du gut gemacht. Indem du den Wolf gefangen hast, hast du alle unsere Lämmer gerettet, Sultan. Guter Junge.
3: Sultan, wie hast du das gemacht, guter junger alter Hund?
0: Ja, Sultan war ein sehr alter Hund, aber er überlistete den Wolf. In der Nacht zuvor hatte er ein tiefes Loch gegraben und es mit Blättern bedeckt, um dem Wolf eine Falle zu stellen. Und von da an schätzte Sultans Familie ihn sehr. Sie adoptierten sogar einen weiteren Welpen namens Hank, um ihm bei den Schafen zu helfen. So trainierte Sultan ihn in all den weisen Dingen, die der alte Hund kannte, und lehrte ihn, ein Beschützer und treuer Hund für seine Familie zu sein. So wie Sultan es selbst war.
4: Egal was passiert, sei immer ein treuer Hund.

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1: Ja, und nun geht's hier weiter mit Reinhard Horn auf dem Karussell. Danach fragt Vater Abraham, beziehungsweise der Schlumpf fragt, was wird's sein? Und Minions mit Banana. Und dann kommt noch Großstadtengel mit Papa Pinguin. Und danach melden wir uns nochmal.

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0: Ja, so schnell gehen die 2 Stunden
1: ja,
0: rum.
1: Ja, leider, genau. So schnell.
0: Richtig. Wir wünschen euch
1: noch einen schönen Sonntag.
0: Genau. Und wie gesagt, nächste Woche wieder aus Kiel, genau.
1: Ja, genau.
0: Ja.
1: Das war jetzt eine Ausnahme.
0: Richtig. Dann gibt es die Kindersendung wieder aus Kiel. Und natürlich auch die Partysendung. Genau.
1: Und am Dienstag sende ich von 20 bis 22 Uhr.
0: Genau. Ja, da ist die Sandri mal wieder zu hören. Zumindest eben halt in Soundhaus Radio und Teddybär.
1: Teddybär, ja.
0: Wir sagen ganz einfach mal...

So, jetzt habe ich erstmal hier Mike Ulf mit Iceland. Und dann nochmal einen zweiten Versuch mit die Kelly Family und Over the Hump. Und wenn das dann nicht klappt, dann kann ich mal die Kiste kreuzweise.

Jetzt habe ich hier Nino, die Angelo und Brennendes. Brennender Engel.

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1: Das habe ich ja Demi Lovato und Butterfly.

jetzt geht es hier weiter mit Steven Van Doom und Forever Mine. Ich begrüße natürlich auch alle neu zugeschalten hier. Meine Sendung. Am Mic ist natürlich eure Anne.

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Ja, meine Lieben, meine Sendezeit geht jetzt hier langsam mit zu Ende. Ich bedanke mich ganz recht herzlich fürs zahlreiche Zuhören. Wer möchte, kann mich wieder hören am Samstag. Dann von 18 bis 20 Uhr. Für heute muss ich meine Musikbox schließen.

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1: Jetzt kommt hier Hühner, Viva Colonia, das Zimmer dabei.

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1: Doch eins hat der OB erwischt, das tat ihm nicht so gut.
0: 7 kleine Filzläuse wechselten die Frau.
1: 6 von ihnen waren gesund, eins hatte HIV.

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1: Jetzt geht's weiter mit Casting Hot, mit Mädchen.

0: weiter geht's mit Micky Krause. Geh mal Bier holen. Du wirst schon wieder hässlich.
1: Was heißt das?
2: Geh mal Bier holen.

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2: Jetzt geht's hier weiter mit Linda Hesse. Ich warte auf die Nacht.
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0: Weile geht's mit Robert Carmdel. Das größte Glück der Welt.
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0: geht's weit mit Christian Leist, so wie du.
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Und jetzt geht's hier weiter mit Felix Neureuther. Weiterziehen. Ja, weiterziehen. Jetzt ist dann 5 Uhr und ich bin dann noch eine Stunde für euch da.

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2: Jetzt geht's weiter mit Sotria, Nacht voll Schatten.

0: jetzt kommt hier Matthias Reim. Verdammt, ich lieb dich.
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2: Mit dir, Julian Reim. Ich hab dich lieb.

0: Ja, weiter geht's mit Miguel Gaspar. Und dann habe ich an dich gedacht.
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3: Hallo und herzlich willkommen zur 156. Ausgabe von Ted's Tanztee. Ein Duett steht am Beginn unserer heutigen Sendung. Es ist die Mandolinenballade mit dem Untertitel »Als ich im vergangenen Jahr Ziribiribin in Italien war«. Eine Aufnahme von 1951 und es singen Lonnie Kellner und Klaus Groß.
4: Ciao.

Das war Rolf Simson. Er fragte sich, wo ist meine Susi? Und damit konnte er 1958 Platz 17 in den Charts des Automatenmarkts erreichen. Und wir werfen wieder einen Blick auf die deutschen Schlagerfestspiele, wieder auf das Jahr 1965. Zunächst singt Peter Hinnen Doch der Mississippi und anschließend Conny Frohböß Schöne Männer sind nicht sehr gefährlich. Beide Titel sind in der Vorrunde ausgeschieden.

Das war Conny Frobös mit ihrem Beitrag zu den deutschen Schlagerfestspielen 1965. Schöne Männer sind nicht sehr gefährlich. 1956 erreichten die Sieben Raben Platz 1 der deutschen Charts mit ihrem Hit Smokey. Wir hören jetzt aber die Coverversion. Die Sunnies und die Telstars erreicht mit ihrer Version Platz 12.

Das war Wolfgang Sauer mit seinem Hit von 1958, Serenata d'Amore. Die Musik geschrieben hat Claudio Bixio, der auch den Song Mama geschrieben hat, den später Heinche sehr bekannt gemacht hatte. 1960 kam der Film sonntags nie in die Kinos und die Musik daraus kam in die Charts. Wir hören die Version von den Cordettes, Never on a Sunday. Sie erreichten damit 1961 Platz 13 in den US-Charts.

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Okay, Freunde. Wer ist heute hier mit der Gang? Also wer ist mit den Lieblingsmenschen hier? Ich meine wirklich die Menschen, die du wirklich liebst. Mit denen du gerne abhängst. Okay. Ich will von hier oben erkennen, wer zusammengehört. Geht das? Können wir so eine Pyramide machen? Ein Haken, irgendwie sowas? Ich will sehen, wer zusammengehört. Okay, Freunde. Und ich möchte euch einmal, weil wirklich, ich bin sehr aufgeregt gewesen, als ich hergekommen bin. Und es hat unfassbar Spaß gemacht bei euch. Vielen, vielen lieben Dank. Danke für eure Energie, danke für eure Liebe, ohne Scheiß. Danke für euren Support. Ihr seid die absolut Besten. Meine Füchse, wirklich, 1000 Küsse und echt Liebe für euch. Das Ding ist, ich möchte so Momente schaffen, von denen wir irgendwann noch erzählen, wenn wir alt sind, verstehst du? Und ich hoffe, solche Momente wie Perukaville, so Wochenenden und so, werden wir dann irgendwann, wenn wir alt sind, am Lagerfeuer erzählen. Und darum bitte ich euch, schaut eure Freunde an, egal mit wem ihr hier seid, und verinnerlicht dieses Wochenende, was hier passiert ist, was ihr erlebt habt und wie glücklich ihr hoffentlich sehr wart, ja? Und dann schenkt mir bitte eure wunderschönen Herzen. Alle Herzen gehen einmal nach oben.

0: viel Liebe hier. Aber jetzt, Niklas, jetzt stehe ich hier. Willst du zu mir kommen?
1: Ich glaube, ich komme zu dir, oder? Wie sieht's aus, Family? Okay, okay, ich suche mir einen starken Mann vorne und ich komme zu dir rüber, Nils. Ich komme zu dir rüber. Aber ich will noch mal einen kleinen Anwesenheitscheck machen. Wo heute Abend Paruka will, sind

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1: Mich ist nicht. Es ist noch nicht zu spät.
0: Es ist noch nicht zu spät.
1: Für was?
0: Dich erwartet.

0: mein Gott, ist das schön bei euch, Farukawe. Danke, dass ihr hier seid. Danke, dass wir wieder mit euch die Bills rocken.
1: So viel Liebe, so viel Liebe.
0: Ey, wollen wir noch einen machen jetzt? Wie sieht's aus?
1: Wollt ihr noch einen?
0: Wollen wir noch hier einen machen oder was? Okay, Michi, let's go. Wir werden mal ein bisschen emotional. Wir wollen euch alle hören. Die ganze Family. Farukawe.

0: heilige Scheiße.
1: Hast du sie schon gesehen jetzt? Hast du sie schon gesehen?
2: Nee, noch nicht. Ich hab sie noch nicht gesehen.

0: vielen, vielen Dank! Wow, Paruka Bay! Was für eine geile Energie! Letztes Jahr auf der Main und dieses Jahr endlich wieder zu Hause auf der Bild. Es ist so wunderschön mit euch! Und wisst ihr, warum das viel schöner ist? Wir sind so viel näher bei unserer Familie. Wir sind eine Familie!
1: Geil. Ich will noch gar nicht gehen, Nils.
0: Wollt ihr, dass wir gehen? Wollt ihr noch einen Song? Wollt ihr es wirklich? Okay.
1: Okay, ey, lass uns aber vorher noch mal ein kleines Familienfoto machen, Nils, oder? Wie sieht's aus?
0: Ja.
1: Kleines Familienfoto. Wir brauchen noch mal beide Arme nach oben. Und beide Arme gehen zu einem wunderschönen Herz. Nur Liebe für euch, Paruka Will. Ein wunderschönes Herz. Come on, let's go. Herz nach oben bei 1, 2, 3. Und noch einmal, da geht mehr. 1, 2, 3. Ihr seid wunderschön, ey. Nils, wir machen noch einen, oder?
0: Wir machen noch einen.
1: Einer geht noch. Alright, Paruka Will. Ihr seid heute mit eurem besten Freund, eurer besten Freundin hier. Dieser Moment ist ganz, ganz wichtig. Legt eure Handys weg und genießt einfach mal diesen Augenblick. Diesen Moment, Paruka Will. Wir wollen ihn mit euch fühlen. Come on.

0: Danke an jeden Einzelnen von euch. Ohne euch würden wir hier nicht stehen dürfen. Dankeschön, dass ihr uns unterstützt. Und danke, dass ihr das feiert, was wir lieben. Und Dankeschön für alles. Danke.
1: Perukaville, falls ihr Bock habt, uns noch einmal wiederzusehen dieses Jahr. Wir sind im Herbst wieder auf Tour, auf der Erinnere mich Get Closer Tour. Für Oberhausen gibt es noch ein paar Tickets bei der Zusatzshow. Wir würden uns freuen, euch wiederzusehen. Bis zum nächsten Mal, Family!
2: Please welcome to the City of Dreams, Darren Styles.

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Vielen Dank! Baruch Abel! Ihr seid ja alle wahnsinnig!

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0: schön hier. Oh, was macht ihr denn alle hier?
1: Hallo, Schnabi. Oh.

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1: Brokenfield, bitte sehr! Vielen Dank!
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3: Dass ich das Perukeville Anthem machen durfte, ist eine Riesenehre. Ich war so ein bisschen aufgeregt. Es ist mein zweites Zuhause hier. Es ist mein Home-Festival, wo ich die meisten Leute kenne, wo ich irgendwie am meisten gespielt habe. Es hat mich sehr glücklich gemacht. Und es ist voll geil, dass es dann halt auch noch ein cooler Song geworden ist. Das Verrückteste, was ich hier erleben durfte, war auf dem Mainstage zu spielen, 70.000 Menschen vor mir, alle singen Musik, die ich zu Hause in meinem Zimmer gemacht habe. Das sind so Momente, die werden für immer bei mir bleiben, die kann mir niemand mehr nehmen. Also mein absolutes Traum, Lieblings Back-to-Back, wo wir auch gerade sehr viel dran arbeiten, ist mit David Guetta, mit dem ich gerade auch ein neues Duo gestartet habe. Wir haben gerade unsere erste EP released, wir arbeiten an der zweiten und die Back-to-Backs werden kommen. Ich habe ganz viele Überraschungen, ich habe ganz viel neue Musik dabei. Ich glaube, es wird schwer emotional. Ich muss wahrscheinlich auch ein bisschen weinen hinterher.

Hallo, liebe Hörer, hier meldet sich Steffi Storch mit einer Sondermeldung live aus dem Hubschrauber über Berlin. In der gestrigen Nacht ist das stadtbekannte Nashorn Dicker aus dem Nashornhaus im Berliner Zoo ausgebrochen, wo es mit seinen Eltern lebt. Das Tier soll mit einem Affenzahn auf einem Skateboard durch das Elefantentor geflitzt sein. Augenzeugen wollen außerdem gesehen haben, wie es auf dem Kuhdamm einen Moonwalk hingelegt hat und einen Bauchtanz durch das Brandenburger Tor machte. Als es dann später wieder in den Zoo zurückkehrte, befreite Dicker dort andere Tiere aus ihren Gehegen und veranstaltete mit ihnen eine wilde Party. Ich sehe gerade, da unten geht immer noch volle Kanone die Post ab. Ich glaube, mein Schwein pfeift.

0: Sie geschrue aus Alpnativ einem Sigpinguin ist hier.
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1: Bleibst lauschig bei euch.
0: Kommt rein. 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
1: 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Tschüss. 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
2: 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Die Prinzessin wurde entführt. Liebe Disco-Dinos, könnt ihr sie bitte retten?

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MC Pinguin.

Genau, ihr hört schon MC Pinguin mit Disco Dalmatina, dann die lebende Disco-Kugel. Danach Kiddies Club, so ein schöner Tag. Ja, und Countdown Kids kommt mit Major Tom und MC Pinguin, fehlt Reggae, Robbie kommt dann noch mit Eiswürfelheizung im Hochsommer. Genau, und danach melde ich mich dann wieder.

Am Strand zieht man doch eine Badehose an. Robert, du kriegst ja einen Hitzeschlag unter der ganzen Wolle. Lass uns lieber was Kühles trinken, hast du Limonade? Limonade, viel zu erfrischend, ich habe eine große Thermoskanne dabei. Gefüllt mit kochend heißem Kakao und extra viel Chili. Dazu essen wir heißen Sand, den ich frisch gebacken habe. Heißer Kakao im Sommer.